erschaffen beeindruckende Werke rund um Wandel, Neuanfang und neue Perspektiven. Die Ausstellung ist täglich bei freiem Eintritt geöffnet. Weitere Informationen finden Sie auf jesolo.it.